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1: Zucker ist in der EU ein großes Geschäft. Die Zuckerindustrie, das sind nicht nur Landwirte, die Zuckerrüben und Zuckerrohr anbauen, sondern auch Zuckerraffinerien und Hersteller. Die EU ist der weltgrößte Erzeuger von Zuckerrüben und einer der größten Verbrauchermärkte der Welt für Zuckerhersteller. 50 Jahre lang war der Zuckermarkt der EU einer der am stärksten regulierten Agrar- und Lebensmittelmärkte. Seit dem Ende der Quotenregelung im September 2017 hat er mit mehreren Problemen zu kämpfen. Sie hören die Reihe Mehr Einsatz, bessere Rechtsetzung. In dieser Folge geht es um die Zuckerindustrie in der Europäischen Union. Etwa 80% des Zuckers auf der Welt wird aus Zuckerrohr gewonnen. Zuckerrohr selbst wird in der EU nicht im großen Stil angebaut. Trotzdem spielt Europa eine wichtige Rolle auf dem Weltmarkt für Zucker. Die EU ist nämlich der weltgrößte Erzeuger der zweitwichtigsten Zuckerquelle, der Zuckerrübe. Etwa die Hälfte des weltweiten Angebots stammt aus der EU. Insgesamt gesehen ist die EU nach Brasilien und Indien der drittgrößte Zuckererzeuger der Welt. Die meisten Zuckerrüben in der EU werden in Nordeuropa angebaut, wo das Klima dafür besser geeignet ist. Nur ein kleiner Teil der Ernte landet als verarbeiteter Zucker in unseren Küchen und Vorratsschränken. Der weitaus größte Teil geht an andere Industriezweige. Er wird zur Lebensmittel- und Getränkeherstellung verwendet, aber auch als Viehfutter und sogar für die Herstellung von Biokraftstoff. Die Produktion der EU-Zuckerindustrie verlief jahrzehntelang im Gleichschritt mit der Zuckerpolitik der EU. Vor der Abschaffung der Quotenregelung im September 2017 war der Markt für Zucker einer der am stärksten regulierten Agrar- und Lebensmittelmärkte in der EU. Die Zuckerquote bestand fast 50 Jahre. Ursprünglich sollte sie dafür sorgen, dass sich Europa besser selbst mit Zucker versorgen kann. Wer zu viel produzierte, musste eine sogenannte Überschussabgabe zahlen. Außerhalb der Quote hergestellter Zucker war aber unter bestimmten Bedingungen zulässig, etwa für die Ausfuhr oder die Verwendung in Biokraftstoffen. In letzter Zeit sieht es ganz danach aus, als ob die Liberalisierung des Zuckermarkts dazu führen würde, dass in der EU noch mehr Zucker hergestellt wird. Und auch die Weltproduktion wird in den kommenden Jahren wohl steigen, weil der Zuckerverbrauch in den Entwicklungsländern zunimmt. Letzten Endes hängt all das aber auch vom Wetter und den Preisen konkurrierender Nutzpflanzen oder Erzeugnisse ab. 2018 wurden in der EU fast 19 Millionen Tonnen Zucker verbraucht. In den nächsten Jahren aber dürfte es weniger werden. Doch bei der Zuckerproduktion in der EU sieht es anders aus. Sie nimmt nämlich zu. Von 2011 bis 2016 waren es durchschnittlich 17 Millionen Tonnen pro Jahr, heute sind es geschätzte 21 Millionen Tonnen. Und Zucker ist nicht das einzige Produkt der Branche. Neben Isoglucose, dem wichtigsten Zuckerersatzstoff, stellt sie auch Melasse und Rübenschnitzel her. Außerdem liefert sie sogar Energie, in Form von Strom und Biogas. Die Zuckerrübenerzeugung und Verarbeitung schafft Arbeitsplätze und spielt eine wichtige Rolle für die regionale Entwicklung. Es bleibt aber abzuwarten, welche langfristigen Folgen die Marktliberalisierung hat. Seit dem Ende der Quotenregelung können die Hersteller in der EU zwar so viel Zucker auf den Markt bringen, wie sie wollen, doch sie sind auch anfällig für Marktschwankungen geworden. Deshalb erhält die Branche im Rahmen der EU-Agrarpolitik noch immer Unterstützung. Dabei liegt der Schwerpunkt auf dem Einkommen der Landwirte und der Marktentwicklung. Konkret heißt das zum Beispiel, dass Rübenbauern mit Direktzahlungen unterstützt werden können, die von der erzeugten Menge größtenteils unabhängig sind. Die Mitgliedstaaten der EU können außerdem bestimmten Branchen, die Schwierigkeiten haben, zum Beispiel der Zuckerrüben- und Zuckerrohrindustrie, freiwillig Zuschüsse zahlen. Diese Hilfen aber hängen sehr wohl mit der erzeugten Menge zusammen. In der Fachsprache sagt man, sie sind gekoppelt. Auch die EU darf die Zuckerindustrie mit konkreten Markteingriffen unterstützen. Das gilt vor allem beim Marktversagen oder in Krisen. Die EU kann beispielsweise Beihilfen für die private Lagerhaltung oder zusätzliche Hilfen bei Preisschwankungen oder anderen schwerwiegenden Marktstörungen zahlen. Das Europäische Parlament hat im Laufe der Jahre immer wieder zur Reform der EU-Zuckerpolitik beigetragen. 2016 zum Beispiel gab es im Parlament eine Anhörung zur Zukunft des EU-Zuckermarktes. Im Anschluss stellten die Abgeordneten zahlreiche parlamentarische Anfragen bei anderen Organen der EU. Sie äußerten darin Bedenken wegen der Folgen der Reform der EU-Zuckerpolitik. Dabei ging es um Gesundheitsfragen, Preisänderungen, Handelsbeziehungen und nachhaltige landwirtschaftliche Erzeugung. Wenn die Zuckerindustrie gut über die Runden kommt, kann sie der Landwirtschaft und dem ländlichen Raum in der EU einen Entwicklungsschub geben. Außerdem trägt der Anbau von Zuckerrüben zur nachhaltigen Landwirtschaft bei. Sie spielen nämlich eine wichtige Rolle bei der Fruchtfolge, die für mehr Vielfalt bei der Pflanzenproduktion sorgt und die Äcker in gutem Zustand hält. Doch die nachhaltige Fruchtfolge verliert im wahrsten Sinne des Wortes an Boden, denn es wird immer häufiger auf Monokulturen gesetzt. Gründe dafür sind der technische Fortschritt, der verstärkte Einsatz von Chemikalien und die Marktbedingungen. Bei der Agrarpolitik der EU muss deshalb in Zukunft der Umweltschutz im Vordergrund stehen. Wir haben es gehört, der Übergang zu einem Zuckermarkt ohne jede Quotenregelung ist noch nicht ganz abgeschlossen. Damit dieser Marktübergang gelingt, kommt es darauf an, dass das Parlament auch in Zukunft an Zielvorgaben für die Zuckerindustrie der EU arbeitet. Und zwar in den Bereichen Wirtschaft, Gesundheit, Soziales und Umweltschutz. 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

Online-Shopping und bargeldloses Bezahlen erleben einen wahren Boom. Zwar geht man in der EU zum Einkaufen immer noch am häufigsten in Geschäfte und bezahlt dort mit Bargeld, aber die meisten, vor allem die unter 45-Jährigen, kaufen zumindest gelegentlich online ein. Bargeldloses Bezahlen ist auf dem Vormarsch, im Internet und im Geschäft. Vor allem digitale Geldbörsen, sogenannte E-Wallets, werden immer beliebter. Diese neue digitale Wirtschaft hat aber auch Schattenseiten, zum Beispiel Cyberkriminalität, Datenschutzprobleme oder Umweltverschmutzung. Auf die virtuellen Alternativen wird immer häufiger zurückgegriffen. Sie sind praktisch, sparen Zeit und Aufwand und ihre Beliebtheit ist vor allem bei jungen Leuten ungebrochen. Außerdem unterstützt die EU die digitale Wirtschaft. Sie hören die Reihe Mehr Einsatz, bessere Rechtsetzung. In dieser Folge geht es um den boomenden Onlinehandel und die bargeldlose Gesellschaft. Musik 2015 wurden im weltweiten Einzelhandel 7% aller Käufe online getätigt. 5 Jahre später, im Jahr 2020, waren es schon doppelt so viele. Das liegt vor allem an China. Dort fand im Jahr 2019 mehr als jeder dritte Kauf online statt. Damit war das Land mit Abstand Weltspitze. Von dieser Entwicklung profitieren hauptsächlich chinesische und US-amerikanische Online-Plattformen wie Taobao oder Amazon. 84% der Europäerinnen und Europäer sind regelmäßig im Internet. Onlinehandel dürfte also auch in Europa immer mehr an Bedeutung gewinnen. Eurostat zufolge haben im Jahr 2019 60% der Unionsbürger etwas im Internet bestellt. 10 Jahre zuvor hatte das gerade einmal knapp ein Drittel getan. Bei jungen Leuten liegt der Anteil noch höher. Der durchschnittliche Online-Kunde in der EU ist unter 65, hat ein hohes Bildungsniveau und ist entweder berufstätig oder in der Ausbildung. Menschen, die weniger Geld zur Verfügung haben, weil sie etwa in Rente oder arbeitslos sind, kaufen seltener online ein. Der Ausbruch der Corona-Pandemie veränderte das Kaufverhalten stark. Viele blieben zu Hause und mieden soziale Kontakte. So verdreifachte sich beispielsweise bei einem chinesischen Online-Anbieter im Februar 2020 innerhalb von nur 10 Tagen die Menge der gelieferten frischen Lebensmittel. Um den zwischenmenschlichen Kontakt zu beschränken, griff man auch zunehmend auf bargeldlose Zahlungsmethoden zurück. Die Pandemie ließ außerdem die Preise für Waren wie Masken oder Händedesinfektionsmittel

0: EU-weit akzeptierte Massenzahlungssystem ist. Für die Europäische Zentralbank ist das ein Grund zur Besorgnis. Die zunehmende Bedeutung von Onlinehandel und bargeldlosen Zahlungsmethoden hat Vor- und Nachteile. Onlinehandel schafft Arbeitsplätze, vor allem in weniger entwickelten Ländern. Ob es sich dabei aber um hochwertige Arbeitsplätze handelt, sei dahingestellt. Bargeldlose Zahlungen sind im Vergleich zu Barzahlungen nicht nur weniger anfällig für Betrug, sondern auch günstiger. Rund 2,5 Milliarden Menschen auf der Welt haben kein Bankkonto und sind deshalb hauptsächlich auf Bargeld angewiesen. Viele von ihnen haben aber ein Mobiltelefon. Für viele der neuen Zahlungen über mobile Endgeräte ist kein Bankkonto mehr nötig. Und das macht auch Menschen ohne Bankkonten elektronische Zahlungen möglich. Große Online-Plattformen wie Amazon sind vor allem aus einem Grund problematisch. Sie haben einen enormen Vorteil gegenüber dem stationären Handel, nämlich die Unmengen an Daten, die sie über ihre Nutzer sammeln. In China etwa wird Gesichtserkennungssoftware zunehmend auch für kommerzielle Zwecke genutzt. Probleme dieser Art gibt es dank der Datenschutzgrundverordnung von 2016 in der EU zwar weniger, Vorsicht ist aber trotzdem geboten. Der Onlinehandel verursacht außerdem mehr Umweltverschmutzung, da insgesamt mehr Pakete bestellt werden, die natürlich auch transportiert werden müssen. Viele Unternehmen versuchen zwar dagegen vorzugehen, aber wir brauchen umfassendere Lösungen. Ein weiteres Thema ist die Sicherheit im Internet. Wer online etwas bestellt oder bargeldlos bezahlt, läuft Gefahr, Opfer von Kriminellen zu werden. Viele sehen darin ein großes Problem. Aktuellen Forschungen zufolge hapert es auch an der Produktsicherheit. 3/4 der bei den großen Online-Plattformen bestellten Waren fielen bei Sicherheitstests durch. Schon seit Jahren unterstützt die EU den digitalen Wandel, um Europa fürs digitale Zeitalter fit zu machen. Mit ihren Rechtsvorschriften macht sie den länderübergreifenden Onlinehandel einfacher, schützt die Daten der Unionsbürgerinnen und Bürger und sorgt für besseren Verbraucherschutz. Außerdem geht sie gegen Internetkriminalität vor und verbessert Produktsicherheitsnormen. Die EU legt in Kürze einen Plan für die Vermittlung digitaler Fähigkeiten vor und sie hilft Kleinunternehmen, damit sie auch im digitalen Zeitalter Erfolg haben. Gleichzeitig arbeitet sie an der Umsetzung des Grünen Deals, um die Wirtschaft Europas bis 2050 CO2-neutral zu machen. Die EU steht immer stärker im Wettbewerb mit anderen Weltgegenden, vor allem mit den Vereinigten Staaten und mit China. Deshalb wird die digitale Unabhängigkeit Europas in Zukunft immer wichtiger. 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
1: Von der Küste bis in die tiefsten Tiefen ist das Meer voller Leben. Hier sind tausende Meeresarten zu Hause, vom winzig kleinen Plankton bis zum größten Lebewesen der Erde, dem Blauwal. Ohne das Meer können wir Menschen nicht überleben. Doch die meisten von uns halten es für selbstverständlich. Wir vergessen nur allzu oft, dass das Meer uns ernährt und einen Großteil des Sauerstoffs erzeugt, den wir atmen. Das Meer reguliert auch unser Klima. Es ist einzigartig und bietet uns eine breite Palette an Wirtschafts- und Freizeitmöglichkeiten, die unser Leben bereichern, wie Angeln oder Tauchen. Und obwohl die Meere unserer Welt unermesslich und unbesiegbar wirken, hängt ihre Gesundheit und damit auch unsere an einem seidenen Faden, der zu reißen droht.
2: Sie hören einen Beitrag der Reihe Mehr Einsatz, bessere Rechtsetzung. In dieser Folge geht es darum, was die EU unternimmt, um die Meere zu schützen. Wem gehört das Meer? Die Antwort ist paradox: niemanden und uns allen. Die Meere sind das gemeinsame Erbe der Menschheit. Das bedeutet, dass sie kein Staat für sich beanspruchen kann und keiner über sie bestimmen darf. Allerdings dürfen die Staaten die Meeresressourcen in ihrer ausschließlichen Wirtschaftszone nutzen. Sie reicht von der Küste eines Staates 200 Seemeilen ins Meer hinaus. In dieser Zone kann ein Staat natürliche Ressourcen erkunden, für sich nutzen und bewirtschaften, etwa Fisch, Erdöl und Erdgas.
1: Jenseits der ausschließlichen Wirtschaftszonen liegt die Hohe See. Sie bedeckt rund 2/3 der Weltmeere und entspricht 95% des gesamten Lebensraums auf der Erde. Das macht deutlich, warum der Meeresschutz so wichtig ist. Der größte Teil der Hohen See ist kalt und dunkel. Der Druck unter Wasser ist extrem hoch. Deshalb hat der Mensch die Hohe See bisher kaum erforscht. Nach dem geltenden Völkerrecht steht es jedem Staat frei, diese Gewässer zu befahren, in ihnen zu fischen und die Meere für wissenschaftliche Zwecke zu erforschen. Formell gibt es also so gut wie keinen Schutz für die Hohe See. Das führte dazu, dass sie übermäßig ausgebeutet wurde. Die Folge? Viele Arten verschwanden, viele Ökosysteme wurden beschädigt. Doch es wird etwas unternommen, all das zu ändern.
2: Es lässt sich nicht gerade heraussagen, wem die Meere gehören. Doch 2023 beschlossen die Vereinten Nationen, bis 2030 insgesamt 30% der Weltmeere unter Schutz zu stellen. Das Hochseeabkommen ist die erste verbindliche internationale Maßnahme zum Schutz der Meere in Gebieten außerhalb nationaler Hoheitsgewalt.
1: Dieses Abkommen wurde einvernehmlich angenommen. Bei der Tagung der Vereinten Nationen in New York im Jahr 2023 gab es dafür tosenden Applaus. Die Verhandlungen hatten mehr als 10 Jahre gedauert. Den Abschluss des Abkommens begrüßte die Präsidentin der Regierungskonferenz, Rina Lee aus Singapur, mit folgenden Worten.
3: Good evening, ish, ladies and gentlemen.
2: Guten Abend, meine Damen und Herren.
3: The ship has reached the shore.
2: Das Schiff hat das Ufer erreicht.
1: Die EU und ihre Mitgliedstaaten hatten sich von Anfang an für dieses Abkommen stark gemacht. Die EU unterstützte die gemeinsamen Bemühungen der Vereinten Nationen zum Schutz der Meere und zur Verbesserung der internationalen Zusammenarbeit nachdrücklich, weil sie weiß, dass kein Land allein die Weltmeere schützen kann.
2: Im Rahmen des Hochseeabkommens werden in den nächsten Jahren neue Meeresschutzgebiete eingerichtet. Nun liegt es an den einzelnen Staaten, neue Gebiete vorzuschlagen und die artenreichsten Bereiche der Hohen See zu schützen.
1: Ein Beispiel sind die Azoren und die Kanarischen Inseln, die für ihr reiches Meeresleben bekannt sind. Rings um diese Inseln leben zum Beispiel Meeressäuger wie Wale oder Delfine und Seevögel. Aber auch die Tiefsee wimmelt dort von Leben. Es gibt zwar schon einige Meeresschutzgebiete, doch sie und andere europäische Meeresregionen werden nicht genug geschützt. Außerdem werden die Gesetze in diesen Regionen nicht konsequent genug durchgesetzt.
2: Das Abkommen soll auch dafür sorgen, dass die Meeresressourcen gerecht unter den Staaten aufgeteilt werden. Wenn Portugal beispielsweise Spanien erlaubt, in seinen Gewässern zu fischen, erhält es dank des Abkommens einen angemessenen Anteil an den Gewinnen, die dieser Fang abwirft. Mit dem Abkommen wird außerdem sichergestellt, dass alle Ergebnisse wissenschaftlicher Studien zu diesen Ressourcen auch dem Land zur Verfügung gestellt werden, das den entsprechenden Zugang zu seinen Gewässern gewährt hat.
1: Das Hochseeabkommen wurde von über 90 Mitgliedstaaten der Vereinten Nationen unterzeichnet. Es muss von mindestens 60 Ländern ratifiziert werden, damit es bis 2025 in Kraft treten kann. Wer das Meer schützt, schützt sich selbst. Das Hochseeabkommen bringt die EU bei ihrem Vorhaben, für den Schutz und die nachhaltige Nutzung unserer Meeresressourcen zu sorgen, einen großen Schritt voran. 2022 beim Gipfeltreffen One Ocean im französischen Brest beendete Kommissionspräsidentin von der Leyen ihre Rede mit den folgenden Worten.
4: Ladies and gentlemen, the ocean is immense, restless and wild.
2: Meine Damen und Herren, das Meer ist endlos, rastlos und wild. Wenn wir an der Küste stehen, fühlen wir uns klein. Uns erfüllt Demut und Ehrfurcht. Doch heute, da wir hier in Brest zusammengekommen sind, müssen wir als Menschheit uns unserer großen Macht und unserer großen Verantwortung gegenüber der nächsten Generation bewusst werden. Also erlauben Sie sich große Träume, denn unsere Aufgabe ist so gewaltig wie die Meere.
4: Many thanks.
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5: 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Este año, del 6 al 9 de junio, millones de ciudadanos contribuirán a dar forma al futuro de la Unión votando en las elecciones europeas. El Parlamento Europeo es el único órgano de la Unión elegido por sufragio directo y las elecciones europeas son uno de los mayores acontecimientos democráticos del mundo. En esta serie de podcast desglosamos todo lo que necesitas saber sobre las próximas elecciones al Parlamento Europeo. En este episodio hablaremos del sistema de votación de las elecciones europeas. Cada 5 años, la ciudadanía europea elige a los eurodiputados y eurodiputadas que la representarán. Este año se elegirán 720 eurodiputados, 15 más que los 705 del Parlamento actual. Cada país elige un número distinto de eurodiputados de acuerdo con el principio de proporcionalidad decreciente. 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Sin embargo, un eurodiputado de un país con muchos habitantes representa a más personas que otro de un país con menor población. El mínimo de representantes en el Parlamento por país es de 6 eurodiputados, mientras que el máximo es de 96. Aunque el proceso de votación en las elecciones europeas varía ligeramente según el Estado miembro, los principios fundamentales son los mismos para todos. En muchos países de la Unión, el electorado puede votar a un partido político, a un candidato concreto o a ambos. En las elecciones europeas se aplica el sistema de representación proporcional, según el cual la cantidad de escaños que obtiene un partido político en el Parlamento equivale de forma proporcional al número de votos que recibe. Pero, ¿quién puede votar? Si quieres participar en las elecciones, debes tener la ciudadanía de un Estado miembro y cumplir el requisito del mínimo de edad para votar en tu país. En la mayoría de los países, la edad mínima es de 18 años, mientras que en Alemania, Austria, Bélgica y Malta se puede votar a partir de los 16. Por otra parte, en Grecia, el mínimo es de 17 años. Asimismo, quien tenga la ciudadanía europea y viva en otro país de la Unión tiene derecho a votar en su país de origen o en el de residencia, pero no en los dos. Entonces, ¿cómo funciona el proceso de votación en las elecciones europeas? Cuando acudas a votar, verás una lista de partidos políticos, cada uno con sus candidatos preseleccionados. Para elegir un partido, haz una marca en la papeleta junto a su nombre. Cabe mencionar que, al votar a un partido, tu voto contribuye indirectamente a la selección de los eurodiputados del mismo. Los candidatos preseleccionados por cada partido figuran en el orden en que serán elegidos, según la cantidad de votos que el partido obtenga. Sin embargo, en algunos países puedes votar a una lista preseleccionada o elegir individualmente a los candidatos de la misma. Una vez finalizada la votación, se escrutan los votos. La cantidad de escaños en el Parlamento de cada partido se determina en función de la proporción de votos que haya obtenido. De esta manera, se garantiza que todos los partidos políticos estén representados de forma proporcional al apoyo electoral que hayan recibido. Tu voto decidirá qué eurodiputados y eurodiputadas te representarán a la hora de elaborar nuevas leyes e influirá también en la selección de la Comisión Europea. Estas decisiones determinarán tu día a día y el de muchas otras personas. La democracia no se puede dar por sentada. Es un logro colectivo y, por lo tanto, una responsabilidad compartida en la que todos y todas tenemos un papel que desempeñar. 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

0: In den letzten Jahren, die im Zeichen der Corona-Pandemie standen, sind die Wissenschaft und das Gesundheitswesen in den Mittelpunkt des Interesses gerückt. Die Gesundheitskrise hat ein Schlaglicht auf viele tiefer liegende Ungleichheiten in der Gesellschaft geworfen. Zum Beispiel auf die Notlage von Frauen im Pflegebereich in ganz Europa. Frauen spielten bei der Impfstoffentwicklung eine entscheidende Rolle. Und von Frauen geführte Länder reagierten mit am wirkungsvollsten auf die Pandemie. Andererseits hat die Gesundheitskrise aber auch die Ungleichheit im Gesundheits- und Bildungsbereich für Frauen verstärkt. Sie hören die Reihe Mehr Einsatz, bessere Rechtsetzung. In dieser Folge geht es um das Problem der Ungleichheit und darum, was die EU für mehr Gleichstellung im Gesundheitswesen tut. Das Europäische Parlament setzt sich aktiv dafür ein, dass es weniger Ungleichheit gibt und dass Frauen in der Gesellschaft die gleichen Erfolgschancen haben wie Männer. Das ist ein brandaktuelles Thema. Die Corona-Pandemie hat nämlich nachweislich Frauen sehr viel stärker getroffen. Die Ungleichheit, die sowieso schon zwischen Frauen und Männern herrschte, hat sich dadurch noch weiter verschärft. Schlimmer noch. In fast allen Lebensbereichen hat sich die Lage so sehr verschlechtert, dass die in den letzten Jahrzehnten erzielten Fortschritte bei der Geschlechtergleichstellung verloren zu gehen drohen. Die Pandemie trifft viele Frauen auch deshalb ungleich stärker, weil sie häufiger in unsicheren oder prekären Arbeitsverhältnissen beschäftigt sind, die wegen der Krise entweder ganz verschwunden sind oder sich verändert haben. Das Parlament fordert das Ende dieser Ungleichheit. Außerdem standen Frauen bei der Bekämpfung der Corona-Pandemie an vorderster Front. Und das nicht zuletzt, weil weitaus mehr Frauen als Männer im Gesundheitswesen arbeiten. Von den mehr als 49 Millionen Pflegekräften in der Europäischen Union sind 3/4 Frauen. Die Ansteckungsgefahr war für sie deshalb von Anfang an hoch. Beschäftigte im Gesundheits- und Pflegebereich sind nämlich besonders gefährdet. Das gilt vor allem für diejenigen, die Eingriffe vornehmen, bei denen virusübertragende Aerosole freigesetzt werden, aber auch für die, die häufiger engen Kontakt mit Infizierten haben. Im Jahr 2021 stellte die gemeinsame Forschungsstelle der EU fest, dass mehr Frauen als Männer unter 55 Jahren Covid-19 bekommen haben. Dies könnte ihrer Ansicht nach teilweise daran liegen, dass in diesen Bereichen viel mehr Frauen arbeiten. Verbände, die Angehörige der Gesundheitsberufe vertreten, warnten vor einem weiteren Faktor, der sich auf Frauen im Gesundheitswesen auswirkt. Unisex-Ausrüstungsgegenstände in Einheitsgrößen, also Kittel, Handschuhe oder Gesichtsmasken, sind für den männlichen Körper gestaltet. Frauen fühlen sich deshalb oft unwohl darin, was ihnen die Krankenpflege erschwert. Obendrein ist die unpassende Ausrüstung eine unmittelbare Gefahr für das weibliche Gesundheitspersonal. Dementsprechend fordern Gesundheitsfachleute speziell für Frauen gestaltete Schutzausrüstung und strengere Tests für neue Ausrüstungsgegenstände. Frauen haben bisher in der Krise nicht nur im Gesundheitswesen eine wichtige Rolle gespielt. Frauen in Führungspositionen haben von Anfang an den Weg bereitet. Für manche gibt es hier einen Zusammenhang. Von Frauen geführte Länder stehen im Allgemeinen besser da und haben niedrigere Sterblichkeitsraten. Die Regierungschefin Dänemarks, Deutschlands und Finnlands erhielten viel Lob für ihre schnelle Reaktion. Viele Entscheidungen waren sorgfältig durchdacht und es wurde deutlich gesagt, warum harte Maßnahmen nötig waren. Untersuchungen ergaben, dass Politikerinnen als einfühlsamer, mitfühlender und vertrauenswürdiger gelten als ihre männlichen Kollegen. Viele wurden außerdem dafür gelobt, dass sie Gesundheitsinformationen faktengestützt und transparent vermittelten. Im Januar 2021 nahm das Europäische Parlament eine Entschließung zu den schädlichen geschlechtsbezogenen Folgen der Pandemie an. Es gab darin auch Empfehlungen, wie sich diese Folgen bewältigen lassen. Themen der Entschließung waren Infektionsrisiken, die stärkere Belastung von Frauen durch unbezahlte Betreuungsarbeit, die Teilhabe von Frauen am Arbeitsmarkt und die geschlechtsbezogenen Pandemiefolgen in Ländern außerhalb der EU. Das Parlament macht darin deutlich, das zur Bewältigung der gegenwärtigen und künftigen Herausforderungen auf Gleichstellung gesetzt werden muss. Bei der Reaktion auf die Corona-Krise müsse den Grundsätzen der durchgängigen Berücksichtigung des Gleichstellungsaspekts, des sogenannten Gender Mainstreaming und der Berücksichtigung des Gleichstellungsaspekts bei der Haushaltsplanung, des sogenannten Gender Budgeting, in jeder Hinsicht Rechnung getragen werden. Das Parlament setzt sich nachdrücklich dafür ein, dass bei den EU-Ausgaben Gleichstellungsaspekte zum Tragen kommen. Es müsse aber Fortschritte bei der Überwachung der Ausgaben für die Gleichstellung der Geschlechter im EU-Haushalt geben. In einer Entschließung vom Juni 2021 brachten die Abgeordneten ihre Besorgnis darüber zum Ausdruck, dass die meisten Aufbaupläne nicht ausreichend zu den Gleichstellungszielen beitragen. Sie enthielten keine ausdrücklichen, konkreten Maßnahmen oder seien keine angemessene Reaktion auf die länderspezifischen Empfehlungen. Kommission und Rat müssten dafür sorgen, dass die Gleichstellung der Geschlechter in den nationalen Aufbau- und Resilienzplänen berücksichtigt und gefördert wird. Das Europäische Parlament kämpft gegen die schädlichen Folgen an, die die Corona-Pandemie für die Gesundheit der Bevölkerung und die Gleichstellung hat. Wenn dafür gesorgt ist, dass sowohl im Haushalt der EU als auch in den Haushalten der Mitgliedstaaten die Geschlechterperspektive berücksichtigt wird, kann Europa tatsächlich auf mehr Gleichstellung hoffen. Es ist höchste Zeit, mehr Frauen zu einer Laufbahn im Bereich Wissenschaft und Technik zu bewegen und das Gleichgewicht zwischen Männern und Frauen im Gesundheitsbereich wiederherzustellen. 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
1: Promover a integração europeia é incentivar as pessoas a votar e resolver os desafios locais. Todos estes são exemplos de prioridades políticas europeias. Estamos sempre a ouvir falar destas questões, mas, sejamos sinceros, na vida real e especialmente para os jovens, estes temas podem parecer distantes e inatingíveis. Na tentativa de chegar a um maior número de jovens, a Comissão Europeia transformou o antigo Serviço Voluntário Europeu em algo maior, o Corpo Europeu de Solidariedade. Trata-se de um programa concebido para envolver os jovens na construção do futuro da Europa. Tem como base três objetivos principais: envolver, unir e capacitar os jovens. A antiga eurodeputada Micaela Sosdrová explica de que forma esta iniciativa ajuda os jovens a tornarem-se cidadãos ativos.
2: O objetivo principal deste programa é fomentar a participação dos jovens e das organizações em atividades de solidariedade, principalmente o voluntariado. Os participantes terão a oportunidade de adquirir experiência de voluntariado e de iniciar a sua participação contínua enquanto cidadãos ativos.
1: Mas há mais. O Corpo Europeu de Solidariedade conta agora com um novo setor, a ajuda humanitária. Isto significa que podes fazer voluntariado não só na União Europeia, mas também em comunidades de todo o mundo, como parte de uma rede mundial em crescimento. O antigo comissário europeu, Tibor Navracsics, responsável pela educação, cultura, juventude e desporto, descreve-o como um importante passo em frente.
2: Numa altura de crescente discórdia e de aumento das disparidades culturais entre países e mesmo dentro das comunidades, esta iniciativa é mais importante do que nunca. Durante este período, queremos consolidar e desenvolver o que já conseguimos alcançar. Com uma novidade importante, também propomos apoiar o voluntariado para operações de ajuda humanitária. Este pode ser o início da criação de uma comunidade de voluntariado verdadeiramente global.
1: O que é que significa tudo isto para ti? Se tiveres entre 18 e 30 anos, podes candidatar-te a participar em projetos em mais de 60 países e territórios diferentes. Todos estes projetos estão organizados por país, tema e data de início. Podes encontrar toda a informação necessária online no Portal Europeu da Juventude. E, se não tiveres a certeza por onde começar, tens ao teu dispor um questionário para te ajudar a identificar as atividades que correspondem aos teus interesses. Existem três tipos principais de projetos do Corpo Europeu de Solidariedade aos quais te podes candidatar: atividades de voluntariado, projetos de solidariedade e voluntariado no domínio da ajuda humanitária. É importante salientar que o novo setor da ajuda humanitária está aberto aos voluntários até aos 35 anos. Todas as oportunidades mencionadas incluem informações essenciais, como a data de início, a duração do projeto e o prazo da candidatura. Em cada oportunidade podes encontrar informações importantes sobre a elegibilidade, as competências necessárias e, naturalmente, o tipo de trabalho que vais fazer. Para te candidatares, costumam ser necessários dois documentos. O teu currículo, no qual podes destacar não só a tua experiência formal, mas também os teus passatempos e atividades de grupo, e uma carta de motivação, na qual podes explicar por que razão o projeto é importante para ti. Helena Degen, coordenadora do Programa do Corpo Europeu de Solidariedade, partilhou este conselho sobre a importância da aprendizagem não formal.
3: Importante concentrar-se sobretudo sobre a letra motivacional, porque...
2: O mais importante é focar-se na carta de motivação. Uma vez que se trata de voluntariado, não é necessária uma vasta experiência profissional. Em vez disso, o que conta é a motivação para ser ativa a nível europeu. Os passatempos, as experiências anteriores em atividades de grupo ou os interesses pessoais são, na maior parte dos casos, mais relevantes do que os empregos anteriores.
1: Se a tua candidatura for selecionada, a organização entrará em contacto contigo. Depois segue-se a fase da entrevista, em que ficarás a saber todos os pormenores sobre o teu projeto, incluindo as condições de trabalho, a documentação, o reembolso das despesas de viagem, os requisitos para os vistos e o local onde vais viver. Quando todos os detalhes estiverem acertados e disseres sim ao projeto, começará oficialmente a tua viagem, para a qual contarás com o apoio da chamada Rede de Segurança dos Voluntários. A Rede de Segurança é constituída pelas organizações e pessoas que ajudam os voluntários ao longo de todo o processo. Esta rede inclui a organização de apoio no teu país de origem, que te ajuda a preparar-te, disponibiliza formação e aprova o projeto, a organização de acolhimento, que te vai receber e fornecer alojamento, refeições, um pequeno subsídio e apoio à viagem, um mentor local, que te vai ajudar a navegar numa nova cultura e a superar possíveis desafios, e a Agência Nacional, que supervisiona o projeto e verifica se são cumpridas todas as normas do Corpo Europeu de Solidariedade. Como podes ver, não vais estar sozinho nesta aventura. Quando chegares, vais trabalhar normalmente entre 30 e 38 horas por semana, mas o Corpo Europeu de Solidariedade não se resume ao trabalho. Também é viver uma nova experiência. Participar num projeto do Corpo Europeu de Solidariedade é uma autêntica imersão cultural. É sentir-te ligado tanto aos valores locais como aos da União Europeia. Precisas de ajuda com a língua local? Não há problema. Terás acesso a apoio linguístico online, com cursos gratuitos em todas as línguas oficiais da UE. Para te ajudar a instalar-te e a tirares o máximo partido desta experiência, o programa inclui orientações e apoio em duas fases fundamentais, com formação à chegada e uma avaliação intercalar. Durante a formação à chegada, vais conhecer outros voluntários, criar uma rede de apoio e receber conselhos para te adaptares à tua nova vida. A avaliação intercalar vai dar-te a oportunidade de refletir sobre as tuas atividades, partilhares a tua experiência até à data e planeares os teus próximos passos. O objetivo é ajudar-te a crescer pessoal e profissionalmente. Para alguns voluntários, a participação no Corpo Europeu de Solidariedade é apenas o início. Vejamos o exemplo de Adriano Cobo, segundo o qual a experiência no Corpo Europeu de Solidariedade o ajudou a ser selecionado para um estágio no Parlamento Europeu.
4: O bonito do voluntariado é que cada pessoa tem uma razão por la que está aí.
2: A beleza do voluntariado é que cada pessoa tem a sua própria razão para o fazer. Qualquer que seja a tua motivação, desde candidatar-te a um projeto de voluntariado no futuro, obter uma bolsa de doutoramento ou tirar um ano sabático para espairecer, o melhor do Corpo Europeu de Solidariedade é dar-te as ferramentas necessárias para que, independentemente do teu caminho ou motivo para participar, te sintas realizado como parte do projeto. E, acima de tudo, algo realmente importante é que, seja qual for o caminho que queiras seguir, vais obter informações, contactos e tudo o que precisas para seguires o teu caminho. Na minha opinião, seja qual for a abordagem, é uma oportunidade para descobrir novos ambientes e espaços, estabelecer contactos, adquirir uma nova perspectiva e alargar horizontes, que me parece ser o mais importante.
4: E, sobretudo, abrir-te horizontes, eu creio que é o mais importante.
1: Um projeto do Corpo Europeu de Solidariedade é mais do que uma linha no teu currículo. Para Carmen Sanz, voluntária na Croácia, foi um verdadeiro crescimento pessoal.
5: Sobretudo, ha sido um viaje muito introspectivo, não?
2: Acima de tudo, foi uma viagem profundamente introspectiva. Para além de explorar a minha área profissional, também percebi que há coisas que gosto realmente de fazer. Por exemplo, tinha pavor de falar em público e agora adoro fazê-lo. Ultrapassei completamente o meu medo de plateias. Se fui capaz de ensinar espanhol a adolescentes croatas, não há nada na vida que me possa parar. Basicamente, tive um crescimento pessoal enorme e ganhei muita autoconfiança. Acredito mesmo que sair da nossa zona de conforto e tentar algo novo num país diferente é absolutamente necessário.
5: es totalmente necesario.
1: A experiência do Corpo Europeu de Solidariedade não tem apenas a ver com projetos ou políticas, tem a ver contigo, com a tua história, o teu crescimento e o teu lugar na Europa. Se tens curiosidade e queres saber mais, visita o sítio web do Corpo Europeu de Solidariedade e descobre a tua próxima grande aventura. 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

Neun Schwerpunkte der 9. Wahlperiode des Europäischen Parlaments. Die 9. Wahlperiode des Europäischen Parlaments stand im Zeichen der weltweiten Corona-Pandemie und des Kriegs Russlands gegen die Ukraine. Angesichts der Gesundheitskrise und der schwierigen weltpolitischen Lage legte das Parlament in dieser Wahlperiode den Schwerpunkt auf den ökologischen und digitalen Wandel, um die EU krisenfester zu machen und die demokratischen Werte zu stärken. Sie hören einen Beitrag der Reihe »Mehr Einsatz, bessere Rechtsetzung«. In diesem Podcast werfen wir einen Blick auf die wesentlichen Leistungen des Europäischen Parlaments von 2019 bis 2024. Schwerpunkt 1: Wirtschaftliche und soziale Erholung und starker EU-Haushalt. In der 9. Wahlperiode wurde alles daran gesetzt, der Wirtschaft und der Gesellschaft dabei zu helfen, nach der Pandemie wieder auf die Beine zu kommen. Auf dem Höhepunkt der Corona-Krise im Jahr 2020 setzten sich die Verhandlungsführer des Parlaments erfolgreich dafür ein, mit dem größten EU-Finanzpaket aller Zeiten gegen die Krisenfolgen anzugehen und neue, zukunftsorientierte EU-Programme zu finanzieren. Die Abgeordneten sorgten dafür, dass 16 Milliarden Euro in Leitprogramme wie EU for Health und Horizont Europa flossen und dafür, dass die EU Gelder in nie dagewesener Höhe bereitstellte. Der solide Haushalt der EU trug entscheidend zur Finanzierung von Programmen für den Wiederaufbau bei, half Unternehmen und sorgte für den Zusammenhalt der Gesellschaft in den EU-Staaten. Außerdem wurde der Langzeithaushalt der EU überarbeitet, mit einem neuen Schwerpunkt auf der Unterstützung der Ukraine und der Unabhängigkeit der Industrie in der EU. Zum Ausdruck kommt das zum Beispiel in der Ukraine-Fazilität und der neuen Plattform für strategische Technologien für Europa. Das Parlament achtete darauf, dass die Mitgliedstaaten bei der Verwendung der EU-Gelder die Zielvorgaben in den Bereichen Klimaschutz und Digitales einhalten und dass sie sich an das Rechtsstaatsprinzip halten. Aber auch die soziale Gerechtigkeit lag dem Parlament am Herzen. Es setzte sich für faire Löhne, Steuertransparenz und Vorschriften gegen Zwangsarbeit ein. Und nicht zuletzt wirkte es auf neue Vorschriften zur stärkeren Bekämpfung von Korruption und Geldwäsche hin. Schwerpunkt 2: Klima- und Umweltschutz. Der Klimawandel ist eines der größten Probleme unserer Zeit. Deshalb stehen für das Parlament Umweltschutz und Nachhaltigkeit

0: Gesundheit ganz weit oben auf der Prioritätenliste. Ambitionierte Maßnahmen sollen für weniger CO2-Emissionen, mehr Energie aus erneuerbaren Quellen und eine umweltfreundlichere Wirtschaft sorgen. Im Juni 2021 nahm das Parlament das Klimagesetz an. Damit setzte sich die EU das verbindliche Ziel, bis 2050 klimaneutral zu werden und die Treibhausgasemissionen bis 2030 um mindestens 55% gegenüber dem Stand von 1990 zu senken. Außerdem verschärfte das Parlament die Luftqualitätsvorschriften und verabschiedete neue Anforderungen, damit es in der EU weniger Verpackungsmüll und weniger Industrieemissionen gibt. Im Vordergrund standen in dieser Wahlperiode Investitionen in umweltfreundliche Technik und Initiativen zur Kreislaufwirtschaft, aber auch Maßnahmen gegen Entwaldung und für nachhaltigeren Verbrauch. Schwerpunkt 3. Sicheres und wettbewerbsfähiges digitales Umfeld. Im digitalen Bereich ging es den Abgeordneten vor allem darum, Sicherheit und Wettbewerbsfähigkeit zu garantieren. Das Parlament nahm neue Vorschriften an, die auf mehr Datenschutz, mehr Cybersicherheit und mehr Innovationen im Bereich der Digitaltechnik abzielen und das Fundament für eine florierende digitale Wirtschaft legen sollen. Außerdem forderte es moralisch vertretbare künstliche Intelligenz, mehr Rechenschaftspflicht für Online-Plattformen und soliden Datenschutz. Zwei neue Gesetze setzten Maßstäbe für fairen Wettbewerb und Nutzerrechte: das Gesetz über digitale Dienste und das Gesetz über digitale Märkte. Auf den nach der Corona-Krise so wichtigen Bereich Gesundheit gehen wir gleich noch ein. Aber auch im digitalen Bereich wurde etwas für bessere Gesundheitsversorgung getan. Es wurde nämlich ein europäischer Raum für Gesundheitsdaten geschaffen. Schwerpunkt 4. Verbraucherpolitik für ökologischen und digitalen Wandel. Damit der ökologische und digitale Wandel gelingt, sind nach Ansicht des Parlaments die Verbraucherrechte und der Verbraucherschutz zentral. Deshalb setzte das Parlament auf Strategien, die die Verbraucherinnen und Verbraucher stärken und für nachhaltigeren Verbrauch und mehr digitale Kompetenz sorgen, damit alle in der EU etwas von diesen Fortschritten haben. Schwerpunkt 5. Aufbau der Europäischen Gesundheitsunion. Wie erwähnt, war dem Parlament nach der Corona-Krise die Gesundheitspolitik besonders wichtig. Dementsprechend lag einer der Schwerpunkte der 9. Wahlperiode auf der Europäischen Gesundheitsunion und damit auf einem krisenfesteren Gesundheitswesen und besserer Pandemievorsorge. Gemeinsam wirkte man darauf hin, die Koordinierung und die Gesundheitsinfrastruktur in allen EU-Staaten zu verbessern und dafür zu sorgen, dass Impfstoffe verfügbar sind. Für EU for Health wurde dreimal so viel Geld bereitgestellt, um nicht nur die öffentliche Gesundheitsinfrastruktur, sondern auch die Krisenreaktionsfähigkeit zu stärken. Darüber hinaus richtete das Parlament zur Verbesserung der Koordinierung einen ständigen Unterausschuss für öffentliche Gesundheit ein. Und Initiativen wie der Europäische Behindertenausweis sollen helfen, die Gesundheitsversorgung barrierefreier und inklusiver zu machen. Schwerpunkt 6. Reform der Migrations- und Asylpolitik. Die Bewältigung der Probleme im Bereich Migration und Asyl war auch in dieser Wahlperiode eine Priorität des Parlaments. Es wirkte mit Nachdruck auf eine umfassende Reform des Migrations- und Asylsystems der EU hin. Das Parlament will eine faire und humane Migrationspolitik, in deren Rahmen sich die Mitgliedstaaten solidarisch verhalten und die Menschenrechtsprinzipien gewahrt werden. Das Migrations- und Asylpaket stieß eine umfassende Reform an. Seine Ziele: Straffung der Verfahren, Wahrung der Menschenrechte von Migrantinnen und Migranten und Bekämpfung der Ursachen der Migration. Dabei ging es vor allem um legale Migrationswege, die Eingliederung der Neuankömmlinge in den Arbeitsmarkt und die Beaufsichtigung der Europäischen Agentur für die Grenz- und Küstenwache, Frontex. Alles in allem will man für ein ausgewogenes Verhältnis zwischen Grenzsicherheit und humanitären Fragen sorgen. Schwerpunkt 7. Beistand für die Ukraine. Die weltpolitischen Spannungen nahmen in dieser Wahlperiode zu und das Europäische Parlament stand der Ukraine unerschütterlich zur Seite. Es verurteilte den Angriffskrieg Russlands, verhängte Sanktionen gegen den Aggressor und leistete der Ukraine humanitäre Hilfe. Die Abgeordneten unterstützten die demokratischen Bestrebungen und die Souveränität der Ukraine, sie drängten auf EU-Beitrittsverhandlungen mit dem Land und forderten, dass russische Kriegsverbrechen bestraft werden. Die Ukraine erhielt neben der erwähnten humanitären auch diplomatische Hilfe, was bestätigte, dass sich die EU für Frieden, Stabilität und die Souveränität ihrer Nachbarstaaten einsetzt. Initiativen zur Förderung der internationalen Zusammenarbeit und der Menschenrechte stärkten außerdem die Rolle der EU auf der Weltbühne. Schwerpunkt 8. Demokratie in Europa – gemeinsame Werte, Regeln und Rechte. Die Wahrung demokratischer Werte und Grundrechte ist und bleibt einer der wesentlichen Aufträge der EU. In dieser Wahlperiode setzte sich das Parlament dafür ein, die demokratischen Institutionen zu stärken, den Rechtsstaat zu wahren und die Rechte aller zu schützen, die in der EU leben. So wollte es die Integrität und Widerstandsfähigkeit der europäischen Demokratie gewährleisten. Schwerpunkt 9. Wahlreform und Reform der Institutionen. Kommen wir nun zum neunten und letzten Schwerpunkt dieser neunten Wahlperiode. Das Parlament griff Forderungen auf, mit einer Wahlreform und einer Reform der Institutionen die Transparenz, die Rechenschaftspflicht und die demokratische Regierungsführung in der EU zu verbessern. Es legte Vorschläge zur Straffung der Entscheidungsprozesse, zur Stärkung des Bürgerengagements und zur Stärkung des Vertrauens in die Organe und Einrichtungen der EU vor. Zwar gab es in dieser neunten Wahlperiode beispiellose Herausforderungen, doch es wurden erhebliche Fortschritte auf dem Weg zu einem umweltfreundlicheren, digitaleren und krisenfesteren Europa erzielt. Dadurch, dass die EU in diesen 5 Jahren die wirtschaftliche Erholung, den Klimaschutz und die demokratischen Werte in den Mittelpunkt ihres Handelns stellte, ist sie auf einem guten Weg, die schwierigen Aufgaben zu bewältigen, die in Zukunft auf sie warten. 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
1: Elle est partout. Dans votre voiture, dans votre maison, sur votre téléphone portable. De quoi s'agit-il ? De la radio, bien sûr. Et le 13 février est l'occasion d'en célébrer la journée mondiale. Retour sur un média fidèle qui a même sauvé la Tour Eiffel. La radio est née d'une succession d'innovations technologiques du 19e siècle. Invention du télégraphe par l'américain Samuel Morse, découverte des ondes radio par l'allemand Heinrich Rudolf Hertz, et enfin, première transmission hertzienne entre l'Angleterre et la France en 1899 par l'italien Guglielmo Marconi. En France, c'est Radio Tour Eiffel qui, en décembre 1921, met en onde la première émission et diffuse un concert. Quelques années plus tôt, la Tour Eiffel avait bien failli être détruite. Et oui, la Tour Eiffel avait été inaugurée en 1889 pour l'Exposition universelle de Paris et devait être démantelée 20 ans plus tard. Mais c'est sa fonction d'antenne de radio géante qui l'a sauvée et même fait grandir avec ses 12 mètres d'antenne qui l'ont fait passer à 324 mètres de hauteur. Mais revenons sur notre petite histoire de la radio. Certains se souviendront peut-être des énormes postes de radio de leur grand-mère. C'est après la Seconde Guerre mondiale qu'apparaissent les transistors. Enfin, la radio peut être écoutée partout. Dans les années 1980 et 1990, c'est le passage au numérique, quand la FM cède la place à la technologie du DAB, la diffusion numérique de la radio, et à la diffusion par satellite. Dans les années 2000 vient le temps des podcasts et des radios Internet. La radio a donc su évoluer avec son temps. Elle est un instrument puissant pour célébrer l'humanité dans toute sa diversité et offre une tribune au discours démocratique. Elle reste aussi le média le plus consommé dans le monde, et c'est précisément pour cela que le Parlement européen a décidé de produire ses propres contenus audio. Vous pouvez les écouter, entre autres, sur le site web europarl.audio.
2: Im Jahr 2005, am 60. Jahrestag der Befreiung von Auschwitz, erklärten die Vereinten Nationen den 27. Januar zum Internationalen Tag des Gedenkens an die Opfer des Holocaust. Das Wort Holocaust stammt aus dem Griechischen und bedeutet Brandopfer. Es bezeichnet die Verfolgung und die anschließende Ermordung von 6 Millionen europäischen Jüdinnen und Juden durch die Nationalsozialisten und ihre Helfer. In diesem Podcast werfen wir einen Blick auf die Ereignisse in Europa vor und während des Zweiten Weltkriegs. Antisemitismus, also der Hass auf Juden, spielte in der Ideologie der Nationalsozialisten schon vor ihrer Machtübernahme eine wichtige Rolle. Der Holocaust nahm seinen Anfang, als Adolf Hitler und die Nationalsozialistische Partei 1933 die politische Kontrolle in Deutschland übernahmen. Ab diesem Zeitpunkt unterdrückten die Nationalsozialisten die Jüdinnen und Juden systematisch. Man raubte ihnen ihr Eigentum, sprach ihnen ihre Rechte ab und entzog ihnen die Staatsbürgerschaft. Im Zuge der Novemberpogrome wurden in der Nacht vom 9. auf den 10. November 1938, der sogenannten Reichskristallnacht, 91 Jüdinnen und Juden ermordet und mindestens 1400 Synagogen angezündet. Rund 30.000 Jüdinnen und Juden wurden in dieser Nacht festgenommen und in Konzentrationslager gebracht. Weniger als ein Jahr später brach der Zweite Weltkrieg aus. Während des Krieges ermordeten die Nationalsozialisten und ihre Helfer fast 2/3 aller Jüdinnen und Juden in Europa. Sie starben an den schrecklichen Lebensbedingungen und brutalen Misshandlungen, bei Massenerschießungen oder in den Gaskammern und in den als Konzentrationslager bekannten, eigens eingerichteten Vernichtungslagern. 6 Millionen Jüdinnen und Juden verloren in dieser Zeit ihr Leben. Zwischen 1933 und 1945 wurden auch andere Bevölkerungsgruppen von den Nazis und ihren Verbündeten verfolgt, darunter Roma, Menschen mit Behinderungen, Angehörige slawischer Völker, Homosexuelle und Menschen mit bestimmten religiösen und politischen Überzeugungen. Die Geschichte des Völkermords an den europäischen Sinti und Roma ist in der breiten Öffentlichkeit immer noch weitgehend unbekannt. Zwischen 250.000 und 500.000 Menschen mit Romani-Hintergrund wurden systematisch ermordet und damit 1/4 bzw. die Hälfte aller Sinti und Roma, die vor dem Zweiten Weltkrieg in Europa lebten. Die genaue Zahl der Opfer ist nicht bekannt, denn viele Familien meldeten die Ermordung ihrer Angehörigen nicht und entsprechende Aufzeichnungen wurden von den Tätern vernichtet. Der Holocaust, oder auch die Shoah genannt, endete im Mai 1945 mit dem Sieg der Alliierten, also dem Vereinigten Königreich, den Vereinigten Staaten, der Sowjetunion und Frankreich über Nazi-Deutschland. Am 27. Januar 1945 befreite die Rote Armee das Konzentrations- und Vernichtungslager Auschwitz. Auch die Alliierten drangen nach und nach in die Konzentrationslager ein und befreiten die Gefangenen, die noch am Leben waren. Die Nationalsozialisten hatten mehrere frontnahe Konzentrationslager aufgelöst und die Häftlinge, sowohl Juden als auch Angehörige anderer Gruppen, zu sogenannten Todesmärschen unter Begleitung der SS-Wachmannschaften gezwungen. Die Alliierten stießen auch auf solche Todesmärsche und befreiten die Überlebenden. Die Vereinten Nationen sind überzeugt, dass die Aufklärung über den Holocaust und den Völkermord unbedingt notwendig ist. Für die Erziehung zur Weltbürgerschaft und dafür, kritisches Denken zu fördern und die Menschen zu verantwortungsbewussten Bürgerinnen und Bürgern zu machen, die die Würde des Menschen achten, sich gegenseitig respektieren und Vorurteile jeglicher Art ablehnen. Die EU möchte sicherstellen, dass diese dunkle Zeit in der Geschichte Europas nicht in Vergessenheit gerät. Sie fördert daher Initiativen, die auf den Holocaust und seine Opfer aufmerksam machen. Auch lässt sie Gelder in Programme fließen, bei denen die Forschung zum Holocaust im Mittelpunkt steht. Im Dezember 2015 ernannte die Europäische Kommission eine Koordinatorin für die Bekämpfung von Antisemitismus. Im Jahr 2018 wurde die EU zu einem ständigen internationalen Partner der Internationalen Allianz für Holocaustgedenken. Im selben Jahr nahm der Rat in diesem Zusammenhang eine Erklärung an, und zwar zur Bekämpfung von Antisemitismus und zur Entwicklung eines gemeinsamen Sicherheitskonzepts für einen besseren Schutz jüdischer Gemeinschaften und Einrichtungen in Europa. 3 Jahre später, im Jahr 2021, nahm die Kommission ihre erste Strategie zur Bekämpfung von Antisemitismus an. Das Europäische Parlament begeht den Internationalen Tag des Gedenkens an die Opfer des Holocaust jedes Jahr. Es hat bereits zahlreiche Entschließungen zu Antisemitismus, Rassismus, Fremdenfeindlichkeit und anderen Formen der Intoleranz sowie Hassverbrechen und Hetze angenommen. Sehen wir uns einige von ihnen an. 2017 nahmen die Abgeordneten eine Entschließung zur Bekämpfung von Antisemitismus an. Darin riefen sie die Mitgliedstaaten auf, den Holocaust im Schulunterricht mehr zu thematisieren. Das Parlament zeigte sich besorgt über den erneuten Anstieg von Antisemitismus. Rassismus und Fremdenfeindlichkeit sind keine Meinungen, sondern Verbrechen. Das betonten die Abgeordneten besonders. In einer Entschließung vom Oktober 2018 zur Zunahme neofaschistischer Gewalttaten in Europa wiesen sie auf die zunehmende Gewalt gegen Jüdinnen und Juden hin. Sie forderten die Mitgliedstaaten auf, gegen die Leugnung des Holocaust und die Verharmlosung der Verbrechen der Nationalsozialisten und ihrer Kollaborateure vorzugehen. In einer weiteren Entschließung zur Bedeutung des europäischen Geschichtsbewusstseins für die Zukunft Europas rief das Parlament 2019 dazu auf, die Vielfalt in unserer Gesellschaft und unsere gemeinsame Geschichte mit entsprechender Bildung zu fördern. Unter anderem sei Aufklärungsarbeit nötig über den Holocaust sowie über totalitäre und autoritäre Regime, die unserem Kontinent so viel Leid und Gewalt brachten und Europa ein halbes Jahrhundert lang spalteten.